das ist nicht bändisch, das ist nicht bändisch. Ist eigentlich speziell, was der Himmel auf Hungerseite hat. Hä, da redet doch schon. Arosa, Ascona. Hey, okay, vous parlez pas, Bernois? Non. Oui, un petit peu, petit peu. Okay.

est notre homme le plus important. Luca, il est où? Wesh. Irgendeiner, einer mit einem Zylinder gesehen. Einen grossen Zylinder. Se Luca Januzzo. Ah, voilà! Le monsieur plus important de... Avec... linge propre et... Ah, des 10. Oui. OK. Ja, jetzt musst du nicht den ganzen Stand hier vorne aufbauen. Nein. Oh, OK. Noch 3. Oh, seulement 3. Das ist so laut. Ah, OK. Vous connaissez le Casetli? Wer hat noch so einen Casetli-Spieler? Hände hoch. Oh. Können ein bisschen Saulicht an, Fais de lumière. OK. Vous connaissez ça? OK.

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Fiat ist Gott dran mächtig. Brief alle Heilige an, für andere Heilige Sebastian, dass er mich flotte Kälber beschere. 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